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3: Fairtrade-Produkte trotzen der Wirtschaftskrise und Radfahrer fordern mehr Sicherheit in Salzburg. Trotz der wirtschaftlichen Unsicherheit geben die Menschen in Österreich weiterhin mehr Geld für fair gehandelte Produkte aus. Der Umsatz mit Fairtrade-Produkten stieg 2025 um fast 13% auf rund 796 Millionen Euro. Besonders beliebt sind Bananen, Kaffee und Rosen mit Fairtrade-Siegel. Laut Fachleuten spüren viele Fairtrade-Käuferinnen und Käufer die Teuerung wenig stark als andere Haushalte. In Wien steigt die Vorfreude auf den Eurovision Song Contest 2026. Zum Start des ersten Halbfinales am Dienstag werden in der Stadt insgesamt 38 Public Viewings angeboten. Museen, Hotels und Kinos und weitere Veranstaltungsorte laden dazu ein, die Show gemeinsam zu verfolgen. Austragungsort des diesjährigen ESCs ist die Wiener Stadthalle. In Salzburg haben Radfahrerinnen und Radfahrer für mehr Sicherheit demonstriert. Kritisiert wurde vor allem die Situation auf der Schwabenwirtsbrücke an der Linzer Bundesstraße. Laut Demonstrierenden seien die Bodenmarkierungen kaum noch sichtbar, wodurch es immer wieder zu gefährlichen Situationen komme. Gefordert wird ein eigener Fahrstreifen für mehr Sicherheit im Straßenverkehr. Und der Aufstiegskampf in der zweiten Bundesliga bleibt spannend. Austria Lustenau vergab mit einem 2:2 gegen Austria Salzburg den ersten Matchball und liegt nur noch einen Punkt vor den SK in St. Pölten. Die Niederösterreicher warten mit einem 3:0-Sieg in Kapfenberg ihre Titelchance. Und die österreichische Fußball-Bundesliga wird am Sonntag einige spannende Spiele bringen. Tabellenführer LASK trifft zu Hause auf den FC Red Bull Salzburg. SK Sturm Graz ist auswärts zu Gast bei Hartberg und außerdem gibt es das Wiener Derby zwischen Austria Wien und Rapid Wien. Im vorletzten Spiel der Fußball-Bundesliga könnte sich der LASK den Meistertitel vorzeitig sichern, wenn Sturm auswärts am Sonntag bei Hartberg verliert.
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3: Venedig Biennale startet mit politischen Protesten und zahlreiche ESC Public Viewings in Wien geplant. Die Biennale di Venezia ist heuer von politischen Protesten überschattet worden. Eigentlich hätte die Kunstbiennale am Samstag feierlich eröffnet werden sollen. Die offizielle Zeremonie wurde jedoch abgesagt. Insgesamt 27 Länderpavillons schlossen aus Protesten gegen die Teilnahme Israels vorübergehend ihre Türen. Auch der österreichische Pavillon beteiligte sich an der Aktion. Organisiert wurde der Protest von der Aktivierungsgruppe ANGA. Bereits im Vorfeld haben die Debatten über die Teilnahme Israels und Russlands die Veranstaltung geprägt. In Wien steigt die Vorfreude auf den Eurovision Song Contest 2026. Zum Start des Halbfinales am Dienstag werden in der Stadt insgesamt rund 38 Public Viewings angeboten. Museen, Hotel, Kinos und weitere Veranstaltungsorte laden dazu ein, die Shows gemeinsam zu verfolgen. Austragungsort des diesjährigen ESC ist die Wiener Stadthalle. In Salzburg haben Radfahrerinnen und Radfahrer für mehr Sicherheit demonstriert. Kritisiert wurde vor allem die Situation auf der Schwabenwirtsbrücke auf der Linzer Bundesstraße. Laut den Demonstrierenden seien die Bodenmarkierungen kaum noch sichtbar, wodurch es immer wieder zu gefährlichen Situationen komme. Gefordert werden eigene Fahrstreifen, die mehr Sicherheit im Straßenverkehr bringen sollen. Der Aufstiegskampf in der zweiten Bundesliga bleibt auch für Austria Lustenau sehr, sehr spannend. Diese vergaben bei einem 2:2 gegen Austria Salzburg den ersten Matchball und liegen nur noch einen Punkt vor den SK in St. Pölten. Die Niederösterreicher warten mit einem 3:0-Sieg in Kapfenberg ihre Titelchance. Und auch in der Fußball-Bundesliga wird es am Sonntag spannend. Tabellenführer LASK trifft zu Hause auf den FC Red Bull Salzburg. Sturm Graz ist auswärts zu Gast bei TSV Hartberg und außerdem gibt es auch noch das Wiener Derby zwischen Austria Wien und Rapid. Mit einem Sieg könnte sich der LASK vorzeitig den Meistertitel sichern, aber nur dann, wenn Sturm auswärts bei Hartberg verliert.
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0: Trotz der wirtschaftlichen Unsicherheit geben die Menschen in Österreich weiterhin mehr Geld für fair gehandelte Produkte aus. Der Umsatz mit Fairtrade-Produkten stieg 2025 um fast 13% auf rund 796 Millionen Euro. Besonders beliebt sind Bananen, Kaffee und Rosen mit Fairtrade-Siegel. Laut Fachleuten spüren viele Fairtrade-Käuferinnen und Käufer die Teuerung wenig stark als andere Haushalte. In Wien steigt die Vorfreude auf den Eurovision Song Contest 2026. Zum Start des ersten Halbfinales am Dienstag werden in der Stadt insgesamt 38 Public Viewings angeboten. Museen, Hotels und Kinos und weitere Veranstaltungsorte laden dazu ein, die Show gemeinsam zu verfolgen. Austragungsort des diesjährigen ESCs ist die Wiener Stadthalle. In Salzburg haben Radfahrerinnen und Radfahrer für mehr Sicherheit demonstriert. Kritisiert wurde vor allem die Situation auf der Schwabenwirtsbrücke an der Linzer Bundesstraße. Laut Demonstrierenden seien die Bodenmarkierungen kaum noch sichtbar, wodurch es immer wieder zu gefährlichen Situationen komme. Gefordert wird ein eigener Fahrstreifen für mehr Sicherheit im Straßenverkehr. Und der Aufstiegskampf in der zweiten Bundesliga bleibt spannend. Austria Lustenau vergab mit einem 2:2 gegen Austria Salzburg den ersten Matchball und liegt nur noch einen Punkt vor den SKN St. Pölten. Die Niederösterreicher warten mit einem 3:0-Sieg in Kapfenberg ihre Titelchance. Und die österreichische Fußball-Bundesliga wird am Sonntag einige spannende Spiele bringen. Tabellenführer LASK trifft zu Hause auf den FC Red Bull Salzburg. SK Sturm Graz ist auswärts zu Gast bei Hartberg und außerdem gibt's das Wiener Derby zwischen Austria Wien und Rapid Wien. Im vorletzten Spiel der Fußball-Bundesliga könnte sich der LASK den Meistertitel vorzeitig sichern, wenn Sturm auswärts am Sonntag bei Hartberg verliert.
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2: Der 4. Mai, heute ist Tag der Feuerwehren, ein ganz wichtiger Tag für uns alle. Und deshalb sagen wir heute Danke an die vielen Feuerwehrfrauen und Männer in ganz Salzburg. Und jetzt sind wir im Flachgau, ganz genau in Gömming, beim Ortsfeuerwehrkommandanten, dem Alfred Stumpfoll. Danke.
3: Ja, bitte, gern geschenkt. Danke.
4: Möchtest du mal deine Männer grüßen jetzt über Antenne Salzburg? Dass die das alle hören, wie großartig sie sind.
3: Ja, auf jeden Fall. Also an der Stelle möchte ich wirklich die Freiwillige Feuerwehr Gömming grüßen und herzlichen Dank sagen für die Unterstützung, die es mir gibt. Und es hat einen Wahnsinn und muss sagen, es ist eine regelrechte Freundschaft, eine Rolle gebildet worden. Nicht nur Kameradschaft und einsatztechnisch, sondern die zwischenmenschliche Kompetenz ist sehr wichtig bei uns auch. Ja.
4: Und unsere Musikredaktion hat dich jetzt gehört und sofort reagiert mit Chad Kröger und Hero. Ist das gut?
3: Ja, das war's gut, ja. Danke.
4: Danke euch. Einen schönen Tag. Pfiatti.
3: Gut, danke. Ciao. Servus.
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11: Radfahrer fordern mehr Sicherheit in Salzburg und Fairtrade-Produkte trotzen der Wirtschaftskrise.

In Salzburg haben mehr als 50 Radfahrerinnen und Radfahrer für mehr Sicherheit demonstriert. Die Aktivisten fordern eine klare Trennung von Rad- und Autoverkehr. Besonders kritisiert wird die Situation auf der Schwabenwirtsbrücke in Salzburg-Gniegl. Dort

0: Bruttoprodukten stieg 2025 um fast 13% auf rund 796 Millionen Euro. Besonders beliebt sind Bananen, Kaffee und Rosen mit Fairtrade-Siegel. Laut Fachleuten spüren viele Fairtrade-Käuferinnen und Käufer die Teuerung weniger stark als andere Haushalte. Donald Trump hat eine dreitägige Waffenruhe im Krieg zwischen Russland und der Ukraine angekündigt. Sowohl Moskau als auch Kiew bestätigen die Vereinbarung. Zusätzlich sollen jeweils 1000 Kriegsgefangene ausgetauscht werden. Trump sprach von einem möglichen ersten Schritt hin zu einem Ende des Krieges. Und Sport. Der Aufstiegskampf der zweiten Liga bleibt spannend. Austria Lustenau vergab mit einem 2:2 gegen Austria Salzburg den ersten Matchball und liegt nur noch einen Punkt vor dem SKN St. Pölten. Die Niederösterreicher warten mit einem 3:0-Sieg in Karpfenberg eine Titelchance. Und auch in der Fußball-Bundesliga wird spannend. Tabellenführer LASK trifft zu Hause auf FC Red Bull Salzburg. SK Sturm Graz spielt auswärts beim TSV Hartberg. Außerdem kommt es in Wien zum Derby zwischen FK Austria Wien und SK Rapid Wien. Mit einem Sieg könnte sich der LASK vorzeitig den Meistertitel sichern, aber nur dann, wenn Sturm in Hartberg verliert.
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9: Tierarten, die nach Menschen benannt werden. Darüber reden wir heute. Papst Leo ist jetzt ein Schmetterling. Also eine Schmetterlingsart ist nach Papst Leo benannt worden.
10: Das ist aber süß.
9: Finden wir eigentlich ganz gut. Und dann haben wir ein bisschen nachgeschaut und das ist ja eigentlich unglaublich, wie viele Tierarten nach Promis benannt worden sind. Also wir haben ja schon gesagt, es gibt eine eigene Trump-Motte. Die ist wirklich so wegen den Haaren vom Trump, die hat auch so eine ähnliche Frisur.
10: Ja, so gehen wir. Ja.
9: Achtung, Wortwitz. Ich glaube, ich spinne. Es gibt die Abba-Spinne.
10: Eine Abba-Spinne?
9: Eine Abba-Spinne nach der Band. Wir haben auch eine Hasselhoff-Krabbe. Was wärt ihr denn gern für ein Tier? Christian hat schon gesagt, er wäre gern ein Hängebauchschwein. Aber ein kleines Rätsel, Achtung. Es ist die kleinste Fliege der Welt, die ist weniger als einen Millimeter groß. Die kleinste Fliege der Welt und heißt, und bitte ratet alles mit, wer ist das? Die Megapropodiphora Arnoldi.
10: Nein, also wenn ich Arnoldi höre, denke ich natürlich an Schwarzenegger.
9: Ja.
10: Und der hat die kleinste Spinne der Welt bekommen.
9: Arnold Schwarzenegger hat die kleinste Fliege, kleinste Fliege der Welt bekommen. Die ist weniger als einen Millimeter groß, oder? Das ist großartig. Eine andere hat einen eigenen Tausendfüßler bekommen.
10: Einen eigenen Tausendfüßler?
9: Taylor Swift hat einen Tausendfüßler. Der heißt so, nach ihr benannt.
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9: Oh boy.

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4: Venedig Biennale startet mit politischen Protesten und zahlreiche ESC Public Viewings in Wien geplant. Die Biennale di Venezia ist heuer von politischen Protesten überschattet worden. Eigentlich hätte die Kunstbiennale am Samstag feierlich eröffnet werden sollen. Die offizielle Zeremonie wurde jedoch abgesagt. Insgesamt 27 Länderpavillons schlossen aus Protesten gegen die Teilnahme Israels vorübergehend ihre Türen. Auch der österreichische Pavillon beteiligte sich an der Aktion. Organisiert wurde der Protest von der Aktivierungsgruppe ANGA. Bereits im Vorfeld haben die Debatten über die Teilnahme Israels und Russlands die Veranstaltung geprägt. In Wien steigt die Vorfreude auf.

den Eurovision Song Contest 2026. Zum Start des Halbfinales am Dienstag werden in der Stadt insgesamt rund 38 Public Viewings angeboten. Museen, Hotel, Kinos und weitere Veranstaltungsorte laden dazu ein, die Shows gemeinsam zu verfolgen. Austragungsort des diesjährigen ESC ist

0: den Demonstrierenden seien die Bodenmarkierungen kaum noch sichtbar, wodurch es immer wieder zu gefährlichen Situationen komme. Gefordert werden eigene Fahrstreifen, die mehr Sicherheit im Straßenverkehr bringen sollen. Der Aufstiegskampf in der zweiten Bundesliga bleibt auch für Austria Lustenau sehr, sehr spannend. Diese vergaben bei einem 2:2 gegen Austria Salzburg den ersten Matchball und liegen nur noch einen Punkt vor den SK in St. Pölten. Die Niederösterreicher warten mit einem 3:0-Sieg in Kapfenberg ihre Titelchance. Und auch in der Fußball-Bundesliga wird es am Sonntag spannend. Tabellenführer LASK trifft zu Hause auf den FC Red Bull Salzburg. Sturm Graz ist auswärts zu Gast bei TSV Hartberg und außerdem gibt es auch noch das Wiener Derby zwischen Austria Wien und Rapid. Mit einem Sieg könnte sich der LASK vorzeitig den Meistertitel sichern, aber nur dann, wenn Sturm auswärts bei Hartberg verliert.
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14: Mitten im Frühling haben wir jetzt Neuigkeiten aus dem Skisport. Wir haben die erste Frau für Marcel Hirscher. Also nicht die erste, die zweite, die dritte. Sorry Marcel, ich darf mir das erlauben. Wir sind über Ecken irgendwie, über sieben Ecken sind wir verwandt.
15: Natürlich,
14: deswegen
15: also
14: darf ich das.
15: Kathi gehört zur Hirscher-Verwandtschaft. Nein, es geht natürlich um seine Skimarke.
14: Ja, gestern haben wir berichtet, dass er Ski macht für Damen und jetzt ist rausgekommen, die erste Frau, die quasi für ihn fährt, ist eine Amerikanerin, die auch bei den Olympischen Spielen jetzt Bronze gewonnen hat. Paula Molzahn.
15: Paula Molzahn.
14: Ja, ist immer auf Rossignol gefahren und hat gesagt, nein, ab sofort fahre ich auf Van Dier-Ski.
15: Ist eh viel cooler, weil Rossignol hat jetzt diesen Hahn drauf und stattdessen jetzt dieser Hirsch drauf.
14: Ja, finden wir cool.
15: Aber wir haben gestern schon gesagt, das müsste ja dann eigentlich Van Doe heißen. Das wäre nämlich, Deer ist männlich, Doe. Oder sonst geht ja auch natürlich Van Dier von Marcel Hirschkuh.
14: Ach Gott, Christian.
15: Oder Hirscherin.
14: Willkommen, Paula Molzahn, in der Familie.

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5: Venedig Biennale startet mit politischen Protesten und zahlreiche ESC Public Viewings in Wien geplant. Biennale di Venezia ist heuer von politischen Protesten überschattet worden. Eigentlich hätte die Kunstbiennale am Samstag feierlich eröffnet werden sollen. Die offizielle Zeremonie wurde jedoch abgesagt. Insgesamt 27 Länderpavillons schlossen aus Protesten gegen die Teilnahme Israels vorübergehend ihre Türen. Auch der österreichische Pavillon beteiligte sich an der Aktion. Organisiert wurde der Protest von der Aktivierungsgruppe ANGA. Bereits im Vorfeld haben die Debatten über die Teilnahme Israels und Russlands die Veranstaltung geprägt. In Wien steigt die Vorfreude auf den Eurovision Song Contest 2026. Zum Start des Halbfinales am Dienstag werden in der Stadt insgesamt rund 38 Public Viewings angeboten. Museen, Hotel, Kinos und weitere Veranstaltungsorte laden dazu ein, die Shows gemeinsam zu verfolgen. Austragungsort des diesjährigen ESC ist die Wiener Stadthalle. In Salzburg haben Radfahrerinnen und Radfahrer für mehr Sicherheit demonstriert. Kritisiert wurde vor allem die Situation auf der Schwabenwirtsbrücke auf der Linzer Bundesstraße.

den Demonstrierenden seien die Bodenmarkierungen kaum noch sichtbar, wodurch es immer wieder zu gefährlichen Situationen komme. Gefordert werden eigene Fahrstreifen, die mehr Sicherheit im Straßenverkehr bringen sollen. Der Aufstiegskampf in der zweiten Bundesliga bleibt auch für Austria Lustenau sehr, sehr spannend. Diese Vergaben bei einem

0: Und außerdem gibt es auch noch das Wiener Derby zwischen Austria Wien und Rapid. Mit einem Sieg könnte sich der LASK vorzeitig den Meistertitel sichern, aber nur dann, wenn Sturm auswärts bei Hartberg verliert.
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10: Genau heute in der Woche ist Song Contest. Erstes Halbfinale, jetzt geht's dahin, bitteschön. Erstes Halbfinale, dann zweites und dann Ende nächster Woche Song Contest in Vienna.
11: In Vienna.
10: Das ist in Wien.
11: Das Schöne ist, es ist übrigens genauso, wie man sich das wünscht. Es geht schon los mit Moldawien, die singen Viva Moldova.

0: Sowas ist es.
1: Okay.
0: Viel Beat, wenig Melodie. Genau das brauchen wir für den Song Contest, oder?
1: Ich finde das super.
0: Ja, sicher.
1: Echt, ich finde das cool. Ja.
2: Und diese Flöte, hatten die nicht die Ukrainer sie gewonnen haben? Auch diese Flöte, das ist so ein traditionelles Flötengeteil. Ja, ja, doch.
0: Ja, die haben da drüben alle die Flöten. Ja, aber ja, die gleichen Texte, also meistens vom Feuer auch schon. So, Griechenland finde ich auch wieder recht interessant. Die geben auch absolut Vollgas. Zetto.
2: Es kommt immer darauf an, wie sie ausschauen, muss man auch dazu sagen, wenn es auch gut ist.
0: Ja, die haben den schönsten
1: nicht
0: Griechen,
1: so?
0: Haben so. Den größten, schönsten Griechen haben sie nicht geschickt, aber den lautesten. Also da redet er drüber, was er alles essen möchte, das ist eigentlich mein Song.
1: Ah.
0: Sashimi, Tuna möchte, Pizza.
2: Ah, Feta, habe ich Feta rausgehört, er hat Feta gesagt.
0: Sweet.
2: Als Grieche natürlich Feta-Käse jetzt,
0: ja,
2: verstehe ich.
1: Ja, ja, klar.
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6: Russland feiert Tag des Sieges und keine Budgeteinigung mit Seniorenvertretern. Im Studio Eva Ramsauer. In Russland hat heute die Militärparade zum Tag des Sieges stattgefunden. Dabei wird traditionell der Sieg über Nazi-Deutschland gefeiert. Präsident Wladimir Putin zeigt sich dabei heute siegessicher im Hinblick auf den Ukraine-Krieg. Die Parade hat aber aus Angst vor ukrainischen Drohnenangriffen ohne der Präsentation von Panzern und Raketen stattgefunden. Die USA und der Iran haben sich gestern heftige Gefechte in der Straße von Hormuz geliefert. So hat der Iran amerikanische Schiffe angegriffen, während sich die USA iranische Küstengebiete zum Ziel gemacht haben. Nun wollen die beiden Länder aber wieder diplomatisch verhandeln. Trump hätte dem Iran einen Vorschlag für eine Beendigung des Krieges gemacht, wartet aber noch auf eine Antwort. Noch immer gibt es Budgetstreitigkeiten mit Österreichs Seniorenvertretern. Finanzminister Markus Matterbauer hatte Ende April erklärt, die künftigen Pensionserhöhungen nicht mehr vollständig an die Inflation anzupassen. Die Seniorenvertreter haben daran scharfe Kritik geäußert und sind nun auch nicht mehr verhandlungsbereit, weil sie ihren Standpunkt bereits geäußert hätten. Und noch zum Sport. Derzeit geht ein wildes Gerücht umher, dass Top-Fußballer David Alaba womöglich zum FC Red Bull Salzburg wechseln könnte. Der Vertrag bei Real Madrid läuft im Sommer aus und noch ist unklar, wo es Alaba danach hinzieht.
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12: Das ist jetzt für alle wichtig. Ein Fußballspiel ohne Schiedsrichter geht eigentlich nicht, oder? Ein Fußballspiel ohne Schiedsrichter am Wochenende wird es aber geben bei uns in Salzburg ohne Schiedsrichter. Woran liegt es, Alina?

0: Muttertag.
1: Am Muttertag.
2: Aber wieso am Muttertag?
0: Naja, es wurden sehr viele Spiele auf den Samstag verschoben. Das heißt, jetzt gibt es 80 Erwachsenenspiele und 60 Nachwuchsspiele. Ah. Und dass man da dann so viel Schiedsrichter auftreibt, ist ein bisschen schwierig.
1: Nein, das heißt, es drohen dann... Ja, aber ich kann mir das gar nicht vorstellen. Man, da gibt es ja keine Entscheidung, es muss ja eine Regel geben.
0: Also die eine Lösung ist jetzt, dass ein paar Spiele auf Freitag verschoben werden. Das wäre das eine. Aber wenn das nicht geht, wird quasi zufällig eine Person ausgewählt und dann entscheidet so das Los, wer da jetzt quasi bei dem einen Spielschiedsrichter spielen kann. Also es kann irgendwer sein, es kannst du sein.
1: Das heißt, ich schaue mir jetzt an, Bischofshofen gegen irgendwen und sage dann, hey, ich pfeife das Spiel.
2: Das wär's, oder?
1: Finde ich super.
2: Ja, ja, ich meine, Kathi, wir wissen nicht immer, wo dein Auto steht. Warum nicht?
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11: Leiche in der Salzach gefunden und riesiger Ölteppich im Meer entdeckt. Im Studio Eva Ramsauer. In Liefering im Bundesland Salzburg haben die Einsatzkräfte gestern Abend eine Leiche aus dem Salzachsee gezogen. Wie die Person gestorben ist, sei aber noch unklar, heißt es von der Polizei. Auch die Identität ist noch nicht bestätigt. Auf Satellitenbildern ist jetzt ein riesiger Ölteppich im Persischen Golf entdeckt worden. Er befindet sich in der Nähe der Insel Kharg, die zum Iran gehört und ein wichtiger Ölumschlagplatz ist. Wodurch der Ölteppich verursacht wurde, ist noch unklar. Er erstreckt sich jedoch über eine Fläche von 50 Quadratkilometern. In Bahrain sind 41 Personen festgenommen worden, die mit der iranischen Revolutionsgarde in Verbindung stehen sollen. Die Staatsanwaltschaft ermittelt jetzt gegen die Verdächtigen. Bahrain war ja einer von mehreren Golfstaaten, die im Zuge des Irankrieges vom Iran angegriffen worden sind, weil es dort amerikanische Militärstützpunkte gibt. Und noch zum Sport. Bei der Planung der nächsten Vier-Schanzentournee gibt es aktuell Streitigkeiten ums Geld. Medienberichten zufolge soll Garmisch-Partenkirchen, wo das Neujahrspringen ausgetragen wird, um 30% mehr Geld wollen als noch die Jahre zuvor. Geld, welches der Skiverband aber nicht zahlen möchte.
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10: Wir blicken nach Obertrum zu unseren Störchen.
11: Hallo aus der Trummer Privatbrauerei in Obertrum.
12: Yes.
11: Ein Update zu unseren Störchen am Brauereikamin.
12: So, was glaubst du? Was glaubst du, wie geht's Ihnen?
10: Ja, gut geht's Ihnen. Kann ja gut gehen nach dem Wochenende.
11: Ja, sie haben Nesterl gebaut und jetzt wissen wir auch mit Sicherheit, dass sie auch Eier gelegt haben. Und sie haben sie gestern zum ersten Mal erhoben. Zumindest haben wir es erst gestern gesehen. Und es sind 3 Eier drinnen. Also wir hoffen, dass wir bald Storchennachwuchs bekommen.
10: Oh, das ist nicht schön. Das ist doch wunderbar. Kann gut starten diese Woche, oder?
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7: Railjet sitzt stundenlang fest und wegfrei für amerikanisches Kerosin in Europa. Im Studio Eva Ramsauer. Ein Railjet ist gestern Abend kurz nach Villach liegen geblieben. Wegen eines Oberleitungsschadens hatte der Zug plötzlich keinen Strom mehr. Zunächst war von einer Wartezeit von gut 20 Minuten die Rede. Tatsächlich konnten die etwa 100 Gäste aber erst nach 4 Stunden mit Bussen ihre Reise fortsetzen. Für die Passagiere eine höchst unangenehme Situation, weil wegen des Stromausfalls auch die WC-Anlagen im Zug nicht funktioniert haben. 6 von 8 gemeldeten Krankheitsfällen auf dem niederländischen Kreuzfahrtschiff, auf dem der Hunter-Virus ausgebrochen ist, sind jetzt tatsächlich als solche bestätigt worden. Das gibt die WHO bekannt. Das Schiff soll morgen in Teneriffa anlegen. Die Europäische Agentur für Flugsicherheit hat angesichts möglicher Kerosinengpässe jetzt die Erlaubnis erteilt, Kerosin aus den USA zu verwenden. Dort wird nämlich der Flugzeugtreibstoff Jet A produziert, der in Europa bisher nicht zugelassen war. Und noch zum Sport. Beim letzten Champions-League-Spiel Bayern gegen Paris Saint-Germain ist der Bayern-Spieler Alphonso Davies verletzt worden. Und zwar gröber als zu Beginn angenommen. Es ist nicht klar, ob der Linksverteidiger bis zur WM wieder fit ist. Dabei hat er sich in dieser Saison bereits einen Muskelfaserriss sowie eine Oberschenkelzerrung zugezogen.
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5: Der 4. Mai, heute ist Tag der Feuerwehren, ein ganz wichtiger Tag für uns alle. Und deshalb sagen wir heute Danke an die vielen Feuerwehrfrauen und Männer in ganz Salzburg. Und jetzt sind wir im Flachgau, ganz genau in Gömming, beim Ortsfeuerwehrkommandanten, dem Alfred Stumpfoll. Danke.
6: Ja, bitte, gern geschenkt. Danke.
7: Möchtest du mal deine Männer grüßen jetzt über Antenne Salzburg? Dass die das alle hören, wie großartig sie sind.
6: Ja, auf jeden Fall. Also an der Stelle möchte ich wirklich die Freiwillige Feuerwehr Gömming grüßen und herzlichen Dank

0: Anfang für die Unterstützung, die es mir gibt. Und es ist einfach ein Wahnsinn und muss sagen, es ist eine regelrechte Freundschaft, eine Rolle gebildet worden. Nicht nur Kameradschaft und einsatztechnisch, sondern auch die zwischenmenschliche Kompetenz ist sehr wichtig bei uns auch. Ja.
1: Und unsere Musikredaktion hat dich jetzt gehört und sofort reagiert mit Chad Kroeger und Hero. Ist das gut?
0: Ja, das war's gut, ja. Danke.
1: Danke euch. Einen schönen Tag. Pfiatti.
0: Gut, danke. Ciao. Servus.
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4: Auer erhöht Ticketpreise und Mann in den USA von Flugzeug erfasst. Im Studio Eva Ramsauer. Die Auswirkungen des Iran-Kriegs auf die Luftfahrt werden immer deutlicher. So hat ein netter Mann, die Chefin der Austrian Airlines, verkündet, dass die Ticketpreise künftig steigen werden. In welchem Ausmaß ließ sie aber offen. Außerdem soll ein neuer Economy-Tarif kommen, bei dem man für den kleinen Handgepäckskoffer extra zahlen muss. Wir bleiben beim Flugverkehr. Am Flughafen in der US-Stadt Denver hat ein Flugzeug beim Starten einen Menschen erfasst. Daraufhin hat eines der Triebwerke zu brennen begonnen. Der Start musste abgebrochen werden und die 231 Passagiere sind zurück ins Terminal gebracht worden. Die von dem Flugzeug erfasste Person ist tot. Am Dienstag startet das erste Semifinale des Song Contests in Wien. Schon zum dritten Mal ist der Song Contest in Österreich, diesmal mit der 70. Ausgabe. Die Stadt Wien hat dafür 38 Public Viewings organisiert. Besonders spektakulär wird das Public Viewing vom Finale am 16. Mai. Dafür wird nämlich sogar ein Teil der Ringstraße gesperrt, um etwa 30.000 Fans ein Public Viewing zu ermöglichen. Und noch zum Sport. Der Formel-1-Fahrer Kimi Antonelli hat vergangenes Wochenende in Miami seinen dritten Sieg in Folge gefeiert. Damit führt er in der WM-Gesamtwertung mit 20 Punkten vor seinem Teamkollegen und aktuell WM-Zweiten George Russell. Mercedes-Chef Toto Wolff äußert aber Bedenken, dass der Druck auf Antonelli zu groß werden könnte.
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8: Tierarten, die nach Menschen benannt werden. Darüber reden wir heute. Papst Leo ist jetzt ein Schmetterling. Also eine Schmetterlingsart ist nach Papst Leo benannt worden.
9: Das ist aber süß.
8: Finden wir eigentlich ganz gut. Und dann haben wir ein bisschen nachgeschaut und das ist ja eigentlich unglaublich, wie viele Tierarten nach Promis benannt worden sind. Also wir haben ja schon gesagt, es gibt eine eigene Trump-Motte. Die ist wirklich so wegen den Haaren vom Trump. Die hat auch so eine ähnliche Frisur.
9: Ja, so gehen wir. Ja.
8: Achtung, Wortwitz. Ich glaube, ich spinne. Es gibt die Abba-Spinne.
9: Eine Abba-Spinne?
8: Eine Abba-Spinne nach der Band. Wir haben auch eine Hasselhoff-Krabbe. Was wärt ihr denn gern für ein Tier? Christian hat schon gesagt, er wäre gern ein Hängebauchschwein. Aber ein kleines Rätsel, Achtung. Es ist die kleinste Fliege der Welt, die ist weniger als einen Millimeter groß. Die kleinste Fliege der Welt und heißt, und bitte ratet alles mit, wer ist das? Die Megapropodivora Arnoldi.
9: Nein, also wenn ich Arnoldi höre, denke ich natürlich an Schwarzenegger.
8: Ja.
9: Und der hat die kleinste Spinne der Welt
8: Arnold
9: bekommen.
8: Arnold Schwarzenegger hat die kleinste Fliege, kleinste Fliege der Welt bekommen. Die ist weniger als einen Millimeter groß, oder? Das ist großartig. Eine andere hat einen eigenen Tausendfüßler bekommen.
9: Einen eigenen Tausendfüßler?
8: Taylor Swift hat einen Tausendfüßler. Der heißt so, nach ihr benannt.
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3: Leiche aus der Salzach geborgen und wildes Gerücht um David Alaba. Im Studio Eva Ramsauer. In Liefering im Bundesland Salzburg haben Einsatzkräfte gestern Abend eine Leiche aus dem Salzachsee gezogen. Wie die Person gestorben ist, sei noch unklar, heißt es von der Polizei. Auch die Identität ist noch unbekannt. Die Europäische Agentur für Flugsicherheit hat angesichts möglicher Kerosinengpässe jetzt die Erlaubnis erteilt, Kerosin aus den USA zu verwenden. Dort wird nämlich der Flugzeugtreibstoff Jet A produziert, der in Europa bisher nicht zugelassen war. Das niederländische Kreuzfahrtschiff, auf dem der Hunter-Virus ausgebrochen ist, soll morgen in Teneriffa anlegen. Die 150 Passagiere sollen dann endlich von Bord dürfen. Empfangen werden sie dort unter anderem vom Chef der Weltgesundheitsorganisation WHO persönlich. Dieser ist nämlich extra nach Teneriffa gereist. Er möchte sicherstellen, dass alles mit rechten Dingen zugeht und die Bevölkerung Teneriffas beruhigen. Und noch zum Sport. Derzeit geht ein wildes Gerücht umher, dass Top-Fußballer David Alaba womöglich zum FC Red Bull Salzburg wechseln könnte. Der Vertrag bei Real Madrid läuft im Sommer aus und noch ist nicht klar, wo es Alaba danach hinzieht.
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7: Mitten im Frühling haben wir jetzt Neuigkeiten aus dem Skisport. Wir haben die erste Frau für Marcel Hirscher. Also nicht die erste, die zweite, die dritte. Sorry Marcel, ich darf mir das erlauben. Wir sind ja über Ecken irgendwie, über 7 Ecken sind wir verwandt.
8: Natürlich.
7: Deswegen darf ich das.
8: Kathi gehört zur Hirscher-Verwandtschaft. Nein, es geht natürlich um seine Skimarke.
7: Ja, gestern haben wir berichtet, dass er Ski macht für Damen und jetzt ist rausgekommen, die erste Frau, die quasi für ihn fährt, ist eine Amerikanerin, die auch bei den Olympischen Spielen jetzt Bronze gewonnen hat. Paula Molzahn.

0: Walla Malta.
1: Ja, ist immer auf Rossignol gefahren und hat gesagt, nein, ab sofort fahre ich auf Van Dier-Ski.
0: Ist eh viel cooler, weil Rossignol hatte diesen Hahn drauf und stattdessen jetzt dieser Hirsch drauf.
1: Ja, finden wir cool.
0: Aber wir haben gestern schon gesagt, das müsste ja dann eigentlich Van Doe heißen. Das wäre nämlich, Deer ist männlich, Doe. Oder sonst geht ja auch natürlich Van Dier von Marcel Hirschkuh.
1: Ach Gott, Christian.
0: Oder Hirscherin.
1: Willkommen, Paula Motzum, in der Familie.
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0: 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Es ist 18 Uhr.
1: Leiche aus der Salzach geborgen und wildes Gerücht um David Alaba. Im Studio Eva Ramsauer. In Liefering im Bundesland Salzburg haben Einsatzkräfte gestern Abend eine Leiche aus dem Salzachsee gezogen. Wie die Person gestorben ist, sei noch unklar, heißt es von der Polizei. Auch die Identität ist noch unbekannt. Die Europäische Agentur für Flugsicherheit hat angesichts möglicher Kerosinengpässe jetzt die Erlaubnis erteilt, Kerosin aus den USA zu verwenden. Dort wird nämlich der Flugzeugtreibstoff Jet A produziert, der in Europa bisher nicht zugelassen war. Das niederländische Kreuzfahrtschiff, auf dem der Hunter-Virus ausgebrochen ist, soll morgen in Teneriffa anlegen. Die 150 Passagiere sollen dann endlich von Bord dürfen. Empfangen werden sie dort unter anderem vom Chef der Weltgesundheitsorganisation WHO persönlich. Dieser ist nämlich extra nach Teneriffa gereist. Er möchte sicherstellen, dass alles mit rechten Dingen zugeht und die Bevölkerung Teneriffas beruhigen. Und noch zum Sport. Derzeit geht ein wildes Gerücht umher, dass Top-Fußballer David Alaba womöglich zum FC Red Bull Salzburg wechseln könnte. Der Vertrag bei Real Madrid läuft im Sommer aus und noch ist nicht klar, wo es Alaba danach hinzieht.
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4: Genau heute in der Woche ist Song Contest. Erstes Halbfinale, jetzt geht's dahin, bitteschön. Erstes Halbfinale, dann zweites und dann Ende nächster Woche Song Contest in Vienna.
5: Vienna.
4: Das, ist in Wien.
5: Das Schöne ist, es ist übrigens genauso, wie man sich das wünscht. Es geht schon los mit Moldawien, die singen Viva Moldova. Sowas ist das.
4: Okay.
5: Viel Beat, wenig Melodie. Genau das brauchen wir für den Song Contest, oder?
4: Ich finde das super.
5: Ja, sicher.
4: Echt, ich finde das cool. Ja. Und diese Flöte, hatten die nicht die Ukrainer sie gewonnen haben? Auch diese Flöte, das ist so ein traditionelles Flötengeteil. Ja, ja, doch.
5: Ja, die haben da drüben alle die Flöten. Ja, aber die gleichen Texte, also meistens vom Feuer auch schon. So, Griechenland finde ich auch wieder recht interessant. Die geben auch absolut Vollgas. Certo.
4: Immer darauf an, wie sie ausschauen, muss man auch dazu sagen.
5: Ja, die haben den schönsten
4: nicht
5: Griechen,
4: so?
5: Haben so. Den größten, schönsten Griechen haben sie nicht geschickt, aber den lautesten. Also okay. Da redet er drüber, was er alles essen möchte, das ist eigentlich mein Song.
4: Ah.
5: Sashimi, Tuna möchte, Pizza.
4: Ah, Feta, habe ich Feta rausgehört, er hat Feta gesagt. Als Grieche, natürlich Feta-Käse, jetzt verstehe ich. Ja, klar.
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4: Es ist 19 Uhr.
5: Leiche aus der Salzach geborgen und wildes Gerücht um David Alaba. Im Studio Eva Ramsauer. In Liefering im Bundesland Salzburg haben Einsatzkräfte gestern Abend eine Leiche aus dem Salzachsee gezogen. Wie die Person gestorben ist, sei noch unklar, heißt es von der Polizei. Auch die Identität ist noch unbekannt. Die

0: Die Europäische Agentur für Flugsicherheit hat angesichts möglicher Kerosinengpässe jetzt die Erlaubnis erteilt, Kerosin aus den USA zu verwenden. Dort wird nämlich der Flugzeugtreibstoff Jet A produziert, der in Europa bisher nicht zugelassen war. Das niederländische Kreuzfahrtschiff, auf dem der Hunter-Virus ausgebrochen ist, soll morgen in Teneriffa anlegen. Die 150 Passagiere sollen dann endlich von Bord dürfen. Empfangen werden sie dort unter anderem vom Chef der Weltgesundheitsorganisation WHO persönlich. Dieser ist nämlich extra nach Teneriffa gereist. Er möchte sicherstellen, dass alles mit rechten Dingen zugeht und die Bevölkerung Teneriffas beruhigen. Und noch zum Sport. Derzeit geht ein wildes Gerücht umher, dass Top-Fußballer David Alaba womöglich zum FC Red Bull Salzburg wechseln könnte. Der Vertrag bei Real Madrid läuft im Sommer aus und noch ist nicht klar, wo es Alaba danach hinzieht.
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